Der Forschertag am Ostufer der Müritz wird verschoben. Aufgrund der laufenden Nachsorge beim Waldbrandgeschehen im Müritz-Nationalpark muss der geplante Forschertag am 22. Juli auf dem Campingplatz Golterkanal leider verschoben werden. Geplant ist eine Nachholung des Termins am 19. August. Die Rangerinnen und Ranger werden derzeit für die Nachbereitung dringend benötigt. Die Maßnahmen auf der Fläche haben weiterhin höchste Priorität, sodass aktuell keine personellen Kapazitäten für die Durchführung der Veranstaltung zur Verfügung stehen. Für die entstandenen Unannehmlichkeiten wird um Verständnis gebeten. Der Forschertag am 19. August lädt ab 10 Uhr junge Forscherinnen und Forscher dazu ein, mit fachkundiger Unterstützung in das Leben der Müritz einzutauchen. Treffpunkt ist der Campingplatz C15 in Rechlin. Dort findet der beliebte Forschertag bereits zum 5. Mal statt und verspricht erneut ein echtes Abenteuer. Gemeinsam mit erfahrenen Umweltbildnerinnen und Umweltbildnern gehen die Teilnehmenden auf Spurensuche im Lebensraum Wasser. Ausgerüstet mit Keschern werden kleine Bewohner der Müritz vorsichtig eingefangen und anschließend unter dem Mikroskop genau unter die Lupe genommen. So wird sichtbar, was dem bloßen Auge sonst verborgen bleibt. Und wer nach so viel Forschergeist noch Lust auf Kreativität hat, kann sich einen Wasserskorpion auf die Hand oder gleich ins Gesicht schminken lassen. Kommt vorbei zum Forschertag am 19. August ab 10 Uhr auf dem Campingplatz C15 in Rechlin.

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Zwei neue Ausstellungen im Dietrich-Bonhoeffer Klinikum. Mit Arbeiten ihrer Schüler oder Werken von Künstlern hat sie unzählige Ausstellungen organisiert. Ihre eigenen Werke wollte die 2023 verstorbene Kunstpädagogin Angelika Hund, die viele Jahre am Oskar-Picht-Gymnasium in Pasewalk arbeitete, nie in der Öffentlichkeit zeigen. Später hat sie das bereut, sagt zumindest ihr Mann Rüdiger Hund. Er ist froh, dass die Werke seiner Frau in ihrem Sinne nun doch an die Öffentlichkeit kommen. Nun sind die Aquarelle, Pastellarbeiten und Grafiken von Angelika Hund auf Initiative des Künstlers Andreas Homberg, der die beiden Galerien im Dietrich-Bonhoeffer Klinikum in Neubrandenburg betreut, im Krankenhaus auch zu sehen, und zwar im Haus 1, Ebene 1. Für Rüdiger Hund ist dies auch ein Dank an das Haus, in dem seine Frau in der HNO-Klinik während ihrer Krankheit bis kurz vor ihrem Tod begleitet wurde. Bei aller Tragik war sie sehr zufrieden mit der Betreuung, meint er. Sicherlich hätte es Angelika Hund gefallen, dass zeitgleich mit ihren Arbeiten in der zweiten Galerie im Erdgeschoss zwischen Foyer Haus E und Haus B Werke von Schülern von ihr zu sehen sind. Durch Vermittlung von Eltern, die im Klinikum arbeiten und deren Kinder die Klasse 8c des Neubrandenburger Lessing-Gymnasiums besuchen, kam die Ausstellung Menschen und Zukunft zustande. Die Schüler der Kunstklasse haben die Werke im Rahmen eines Projektes mit dem Neubrandenburger Künstler Paul Radatz gestaltet.

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0: Fledermausnacht in Kratzeburg. Wenn die Dämmerung einsetzt, werden sie aktiv. Fledermäuse, die geheimnisvollen Jäger der Nacht. Wer mehr über die faszinierenden Tiere erfahren möchte, ist am Freitag, dem 31. Juli, bei der 20. Kratzeburger Fledermausnacht genau richtig. Von 17 bis 23 Uhr laden das Nationalparkamt Müritz und die Gemeinde Kratzeburg auf das Gelände des Flatterhus ein. Auf große und kleine Naturfreunde wartet ein abwechslungsreiches Programm mit Infoständen, Mitmachaktionen, Musik, Kinderschminken, einem Fledermausquiz und einer Dokumentation über die nachtaktiven Säugetiere. Passend zum World Ranger Day gibt es außerdem spannende Einblicke in die Arbeit der Rangerinnen und Ranger im Müritz Nationalpark. Höhepunkt des Abends ist ab 20.15 Uhr eine geführte Exkursion in ein Fledermausrevier. Mit speziellen Fledermausdetektoren können die Tiere in ihrer natürlichen Umgebung beobachtet oder besser gesagt gehört werden. Im Anschluss gibt es sogar die Möglichkeit, Fledermäuse aus nächster Nähe zu erleben. Der Eintritt ist frei, eine Anmeldung ist nicht erforderlich. Die Rangerinnen und Ranger freuen sich jedoch über eine kleine Spende.
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0: Und in der nächsten halben Stunde lassen wir mal den Jens Fischer an die Regler.
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0: Neubrandenburg im Blick der Menschen. Stadt lädt zur großen Markenumfrage ein. Wie wird Neubrandenburg heute wahrgenommen? Was macht die Stadt besonders? Wo liegen ihre größten Stärken? Und welche Themen sollten künftig stärker in den Fokus rücken? Antworten auf diese Fragen sucht die Vier-Tore-Stadt jetzt gemeinsam mit den Menschen, die Neubrandenburg am besten kennen. Ihren Bürgerinnen und Bürgern, Berufspendlerinnen und Berufspendlern sowie Gästen. Mit einer rund 15-minütigen Online-Befragung startet nun die nächste Phase des Stadtmarketing-Prozesses. Ziel ist es, ein möglichst umfassendes Bild davon zu erhalten, wie Neubrandenburg wahrgenommen wird und welche Eigenschaften Menschen mit der Stadt verbinden. Die Ergebnisse sollen dabei helfen, ein gemeinsames Bild von Neubrandenburg zu entwickeln. Sie fließen in die künftige Ausrichtung des Stadtmarketings ein und bilden die Grundlage für die Frage, wofür die Vier-Tore-Stadt künftig stehen und wie sie sich nach außen präsentieren möchte. Ziel ist es, Neubrandenburg mit einem authentischen Profil klarer zu positionieren, seine Stärken sichtbarer zu machen und die Attraktivität der Vier-Tore-Stadt nach innen und außen weiter zu stärken. Die Teilnahme ist bis 30. September möglich und erfolgt vollständig anonym. Es werden keine personenbezogenen Daten gespeichert. Die Auswertung erfolgt ausschließlich in zusammengefasster Form und entspricht den Vorgaben der DSGVO. Die Stadt lädt alle Interessierten herzlich ein, sich an der Befragung zu beteiligen und die Zukunft der Stadtmarke aktiv mitzugestalten. Die Umfrage finden Sie unter vznb.de/umfrage.
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In unserer Diskothek am frühen Morgen ging es los mit einem Mega-Hit aus den 80ern von Johnny Hayes Jazz, Shattered Dreams. Und wir fliegen rüber über den großen Teich jetzt zu den drei Mädels von Exposé. Come go with me.

0: wunderbares Tanzbrett.
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2: Auch für wahre Tanzbretter bekannt war Dan Harrow hier mit seiner Nummer 4 von 1987. Don't Break My Heart.
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Ich glaube, ich heb mir mal ganz zum Schluss meine Lieblingsstücke auf. So auch dieses Mal. Wonder Cross und Dancing in the Desert ist aus irgendeinem Grunde nie richtig populär geworden, aber in den Diskotheken ist sie gelaufen, rauf und runter, ganz tolles Stück, vor allem die Instrumental-Bridge nach 3,5 Minuten mit dem Down, Down, Down, Down, Down, Down, jetzt für euch als Abschluss von unserer Diskothek.

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2: Ein Gedicht von Erich Kästner. Arthur mit dem langen Arm. Unerhört ist die Geschichte, welche ich euch jetzt berichte. Sie behandelt lang und breit Arthurs Ungezogenheit. Ach, er war der tollste Knabe, den ich je gesehen habe. Doch nun wird er nie mehr froh, wie das kam. Ja, das kam so. Arthurs Schwester namens Trude fuhr einmal nach Buxtehude. Arthur, der den Koffer trug, brachte sie bis an den Zug. Wagen quiekten, Leute rannten, Arthur brüllte, grüß die Tanten. Trude, die am Fenster stand, reichte ihm noch rasch die Hand. Doch da kam ein Ruck, ein Stoß, und der Zug fuhr plötzlich los. Arthur hielt die Hand der Schwester so aus Unsinn immer fester, und er wankte nicht vom Flecke, doch der Zug bog um die Ecke. Arthur wich nicht einen Schritt, aber seine Hand fuhr mit. Trude krähte wie ein Sänger, Arthurs Arm ward lang und länger, und trotz ihrem Angstgezeter wuchs der Arm auf 30 Meter. Jemand zog das Notsignal, und der Zug, der hielt nochmal. Arthur mit dem langen Arm übergab man dem Gendarm. Dieser wusste mit dem langen Arm auch nichts anzufangen. In der Schule und zu Haus lachte man den Arthur aus. Schließlich wurde er für Geld auf dem Jahrmarkt ausgestellt. Für 10 Pfennig zog und rollte man den Arm, so oft man wollte. Man benutzte ihn als Reck und zu manchem anderen Zweck, wie etwa zum Bäumestutzen und zum Kirchturmfenster putzen. Wisst ihr, was er in der Nacht mit dem langen Arme macht? Wegen seiner Riesenmaße hängt der Arm bis auf die Straße. Leute, die vorübergehen, bleiben dann gewöhnlich stehen und sie zupfen unter Witzen Arthur an den Fingerspitzen. Jedes Mal, wenn man ihn neckt, wird er aus dem Schlaf geweckt. Schreiben wir ihm einen Brief, wir bedauerten ihn

0: Verantwortlich für die Sendung war Magitta Beisheim.
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0: Jo.
1: Aber mein Lieblingstier war eben nicht dabei, Kalle.
2: Du meinst das mit den langen Ohren?
1: Ja.
2: Mit der süßen kleinen Snuppernase?
1: Ja.
2: Mit dem kusseligen Fell?
1: Ja.
0: Ein Esel.
1: Selber Esel. Ein kleines Häschen natürlich.
2: Kommt sofort.

damals sehr populären Jugendzeitschrift Bravo wurde er als beliebtester Sänger 1987 ausgezeichnet. Übrigens vor einem gewissen, warte, ich habe den Namen vergessen, Michael Jackson, nur auf Platz 2, Dan Harrow. Und wir haben gehört, You Have a Way. Music.

I'm mine und leider danach war schon Schluss. Es ist ein One-Hit-Wonder. Italo Disco im Music Mix von erfolgreichen Titeln, jetzt zu etwas, was noch kein Mensch vorher gehört hat, wahrscheinlich.

0: 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Aus diesem Anlass lädt der Müritz-Nationalpark am 1. August zu einer besonderen Führung durch das Welterbegebiet Serran ein. Gemeinsam mit dem Forschungsleiter erfahren die Teilnehmenden, wie sich der Wald in den vergangenen 15 Jahren ganz ohne menschlichen Einfluss entwickelt hat und welche spannenden Erkenntnisse die Forschung dazu liefert. Los geht es um 10 Uhr am Waldparkplatz in Zino. Die rund vierstündige Tour endet in Serran. Eine Anmeldung ist bis zum 29. Juli unter www.müritz-nationalpark.de/veranstaltungen oder auch telefonisch unter der 0385 5886 3631 möglich.
1: 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Wir starten gleich unsere Party mit Hatschi Halefs Oma.

dachte immer, Haji Halef Omar gab's wirklich und war der Bruder von Genghis Khan. Nein, es ist eine Figur aus den Karl-May-Büchern. So viel zum Thema Literatur und jetzt wäre Bernhard gerne so wie ich. Singt

Lars ist dran und er hat literarische Hochkultur für uns. Im Tal der bittersüßen Träume findet ein Duell der Herzen statt. Wow. Thomas Anders, Endstation Sehnsucht. Licht und Finde.

Es war 1984, kurz vor Modern Talking. Wir dürfen alle mal raten, wer war der Produzent? Natürlich der Dieter. Traurige Geschichte. Der Roland erfährt heute, dass seine Freundin ihn verlassen wird. Und ich habe das Gefühl, da ist nicht mehr viel dran zu rütteln. Und deswegen singt er Lied.

0: glaube, das mit dem Türschließen hat auch nicht funktioniert, denn ich habe gerade gelesen, der Roland war in seinem Leben 3-mal verheiratet. Oh, die Tür geht auf, Volker kommt herein und hat ein ziemliches Redebedürfnis. Na gut, Volker, da setz dich mal hin und erzähl uns, was du magst.
1: Ich mag Sonne, die mich

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1: Ja, lieber Volker, das war alles sehr aufschlussreich, aber über diese Sache mit dem Whisky, Wein und fettes Eisbein, darüber müssen wir nochmal sprechen. Aber nicht jetzt, denn jetzt kommt Udo. Lustige Geschichte. Er folgt einem Inserat, in dem ihn eine Sie auffordert, mit ihm auszubüchsen nach Paris. Einfach so nur zum Spaß. Und dann die große Überraschung auf dem

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4: Liebe Kinder, heute wird Janus Sommer euch das Gedicht von James Krüss vorlesen, Henriette Bimmelbahn.
5: Henriette heißt die nette, alte, kleine Bimmelbahn. Henriette, Henriette fuhr noch nie nach einem Plan. Henriette steht so lange auf dem Bahnhof, wie sie mag. Und so steht sie dort auch heute, an einem schönen Sommertag. Henriette, Henriette wartet bis das letzte Kind, bis die Großen und die Kleinen in den Zugabteilen sind. Doch dann pfeift sie und sie bimmelt, rattert, knattert, dampft und faucht, ruckelt, zuckelt, klappert, plappert, bebt und bippert, rollt und raucht. Bummelt munter durch die Wiesen, bremst und pfeift bei jeder Kuh, bimmelt leise ihre Weise, und die Kuh erwidert Mu. Gleich danach hört man ein Rufen aus dem Brommelbeerenschlag. 14 Hasen rufen heiter: Henriette, guten Tag. Wenn die Blumenwiesen kommen, an der Straße bald, macht die alte Henriette, macht das Bimmelbähnchen halt. Denn dort steigen alle Kinder aus den Zugabteilen aus, pflücken Klee für die Kaninchen und für Oma einen Strauß. Wimmelin, dann geht die Glocke und ein jedes kommt gerannt. Und die alte Henriette zuckelt weiter übers Land. Henriette, Henriette rattert fort mit Klipp und Klapp und sie liefert in den Dörfern jedes Kind getreulich ab. Alle Omas, alle Opas rufen fröhlich, Gott sei Dank, nehmen Kinder, Körbe, Koffer und die Blumen in Empfang. Doch die alte Henriette ruckelt müde, zuckelt matt, bimmelt leise ihre Weise und rollt heimwärts in die Stadt.

Meistens pflege ich über Coverversionen herzuziehen, weil das Original dann doch viel besser ist. Es gibt allerdings auch mal kleine Ausnahmen. Hier ist das neue Theme from Captain Future, der Dominatrix TV-Mix von Silence 1970.

Silence 1975 remixed alles Mögliche aus den 80ern. Ganz viel Depeche Mode, Pet Shop Boys, Yazoo, Aha, Boytronic und. Einfach mal reinhören. RCS hat einen eigenen YouTube-Kanal. Und damit wir in dieser Runde auch noch ein bisschen Musik aus den 80ern spielen, habe ich eine Band rausgesucht, die war schon da, bevor ich überhaupt auf der Welt war. Die Four Tops hatten ihre große Zeit in den 60ern. Dieser Hit hier allerdings stammt von

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0: Der Forschertag am Ostufer der Müritz wird verschoben. Aufgrund der laufenden Nachsorge beim Waldbrandgeschehen im Müritz-Nationalpark muss der geplante Forschertag am 22. Juli auf dem Campingplatz Bolterkanal leider verschoben werden. Geplant ist eine Nachholung des Termins am 19. August. Die Rangerinnen und Ranger werden derzeit für die Nachbereitung dringend benötigt. Die Maßnahmen auf der Fläche haben weiterhin höchste Priorität, sodass aktuell keine personellen Kapazitäten für die Durchführung der Veranstaltung zur Verfügung stehen. Für die entstandenen Unannehmlichkeiten wird um Verständnis gebeten. Der Forschertag am 19. August lädt ab 10 Uhr junge Forscherinnen und Forscher dazu ein, mit fachkundiger Unterstützung in das Leben der Müritz einzutauchen. Treffpunkt ist der Campingplatz C15 in Rechlin. Dort findet der beliebte Forschertag bereits zum 5. Mal statt und verspricht erneut ein echtes Abenteuer. Gemeinsam mit erfahrenen Umweltbildnerinnen und Umweltbildnern gehen die Teilnehmenden auf Spurensuche im Lebensraum Wasser. Ausgerüstet mit Keschern werden kleine Bewohner der Müritz vorsichtig eingefangen und anschließend unter dem Mikroskop genau unter die Lupe genommen. So wird sichtbar, was dem bloßen Auge sonst verborgen bleibt. Und wer nach so viel Forschergeist noch Lust auf Kreativität hat, kann sich einen Wasserskorpion auf die Hand oder gleich ins Gesicht schminken lassen. Kommt vorbei zum Forschertag am 19. August ab 10 Uhr auf dem Campingplatz C15 in Rechlin.
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Olivia Newton-John war selbst Hauptdarstellerin im Film Xanadu. Und jetzt einer meiner Lieblings-Roboter-Filme. Nummer 5 lebt. Und aus dem hören wir Eldie Barge und Who's Johnny?

Bei den vielen Filmen, die ich in letzter Zeit gesehen habe, ist mir aufgefallen, dass gerade aus japanischen Animes sehr gute Filmmusik stammt. Und die will ich euch nicht vorenthalten. Zwei Beispiele dafür. Das erste aus The Deer King. Millet und One Reason gesungen in Japanisch und Englisch.

The Deer King von 2021, ein Jahr vorher erschien es Popel und die andere Seite des Himmels, und so stelle ich mir eine Filmmusik vor, fängt langsam und ruhig an, steigert sich dann, bis dann zum Schluss das gesamte Orchester dem Titel ein episches Ende bereitet. Gesungen von Losarina.

Fledermausnacht in Kratzeburg. Wenn die Dämmerung einsetzt, werden sie aktiv. Fledermäuse, die geheimnisvollen Jäger der Nacht. Wer mehr über die faszinierenden Tiere erfahren möchte, ist am Freitag, dem 31. Juli bei der 20. Kratzeburger Fledermausnacht genau richtig. Von 17 bis 23 Uhr laden das Nationalparkamt Müritz und die Gemeinde Kratzeburg auf das Gelände des Flatterhus ein. Auf große und kleine Naturfreunde wartet ein abwechslungsreiches Programm mit Infoständen, Mitmachaktionen, Musik, Kinderschminken, einem Fledermausquiz und einer Dokumentation über die nachtaktiven Säugetiere. Passend zum World Ranger Day gibt es außerdem spannende Einblicke in die Arbeit der Rangerinnen und Ranger im Müritz Nationalpark. Höhepunkt des Abends ist ab 20.15 Uhr eine geführte Exkursion in ein Fledermausrevier. Mit speziellen Fledermausdetektoren können die Tiere in ihrer natürlichen Umgebung beobachtet oder besser gesagt gehört werden. Im Anschluss gibt es sogar die Möglichkeit, Fledermäuse aus nächster Nähe zu erleben. Der Eintritt ist frei, eine Anmeldung ist nicht erforderlich. Die Rangerinnen und Ranger freuen sich jedoch über eine kleine Spende.

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0: Zwei neue Ausstellungen im Dietrich-Bonhoeffer-Klinikum. Mit Arbeiten ihrer Schüler oder Werken von Künstlern hat sie unzählige Ausstellungen organisiert. Ihre eigenen Werke wollte die 2023 verstorbene Kunstpädagogin Angelika Hund, die viele Jahre am Oskar-Picht-Gymnasium in Pasewalk arbeitete, nie in der Öffentlichkeit zeigen. Später hat sie das bereut, sagt zumindest ihr Mann Rüdiger Hund. Er ist froh, dass die Werke seiner Frau in ihrem Sinne nun doch an die Öffentlichkeit kommen. Nun sind die Aquarelle, Pastellarbeiten und Grafiken von Angelika Hund auf Initiative des Künstlers Andreas Homberg, der die beiden Galerien im Dietrich-Bonhoeffer-Klinikum in Neubrandenburg betreut, im Krankenhaus auch zu sehen, und zwar im Haus 1, Ebene 1. Für Rüdiger Hund ist dies auch ein Dank an das Haus, in dem seine Frau in der HNO-Klinik während ihrer Krankheit bis kurz vor ihrem Tod begleitet wurde. Bei aller Tragik war sie sehr zufrieden mit der Betreuung, meint er. Sicherlich hätte es Angelika Hund gefallen, dass zeitgleich mit ihren Arbeiten in der zweiten Galerie im Erdgeschoss zwischen Foyer Haus E und Haus B Werke von Schülern von ihr zu sehen sind. Durch Vermittlung von Eltern, die im Klinikum arbeiten und deren Kinder die Klasse 8c des Neubrandenburger Lessing-Gymnasiums besuchen, kam die Ausstellung Menschen und Zukunft zustande. Die Schüler der Kunstklasse haben die Werke im Rahmen eines Projektes mit dem Neubrandenburger Künstler Paul Radatz gestaltet.
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0: Heute am Montag heißt es Sonne, Wolken und zwischendurch noch ein paar Schauer. Die Regenfälle vom Vormittag ziehen zwar erst einmal ab, am Nachmittag kann es aber hier und da noch einmal kurz nass werden. Mit 20 bis 22 Grad wird es angenehm. An der Küste bleibt es mit etwa 18 Grad etwas frischer. Dazu weht ein lebhafter Nordwestwind. An den Küsten sind auch stürmische Böen möglich. In der Nacht beruhigt sich das Wetter. Die Wolken lockern immer mehr auf, es bleibt trocken und die Temperaturen gehen auf 14 bis 10 Grad zurück. Der Wind lässt ebenfalls nach. Der Dienstag startet dann richtig freundlich mit viel Sonnenschein am Morgen. Später ziehen zwar wieder ein paar Wolken durch und vereinzelt ist auch ein kurzer Schauer nicht ganz ausgeschlossen. Insgesamt wird es aber ein schöner Sommertag. Die Temperaturen erreichen 20 Grad an der Küste und bis zu 24 Grad im Binnenland. Und am Mittwoch gibt es dann den Sommer in Bestform. Nach ein paar Wolken am Morgen setzt sich überall die Sonne durch. Es bleibt trocken und mit 27 bis 31 Grad wird's richtig warm. Also Sonnenbrille raus und die Sommerkleidung bereitlegen.
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0: Neubrandenburg im Blick der Menschen. Stadt lädt zur großen Markenumfrage ein. Wie wird Neubrandenburg heute wahrgenommen? Was macht die Stadt besonders? Wo liegen ihre größten Stärken? Und welche Themen sollten künftig stärker in den Fokus rücken? Antworten auf diese Fragen sucht die Vier-Tore-Stadt jetzt gemeinsam mit den Menschen, die Neubrandenburg am besten kennen. Ihren Bürgerinnen und Bürgern, Berufspendlerinnen und Berufspendlern sowie Gästen. Mit einer rund 15-minütigen Online-Befragung startet nun die nächste Phase des Stadtmarketing-Prozesses. Ziel ist es, ein möglichst umfassendes Bild davon zu erhalten, wie Neubrandenburg wahrgenommen wird und welche Eigenschaften Menschen mit der Stadt verbinden. Die Ergebnisse sollen dabei helfen, ein gemeinsames Bild von Neubrandenburg zu entwickeln. Sie fließen in die künftige Ausrichtung des Stadtmarketings ein und bilden die Grundlage für die Frage, wofür die Vier-Tore-Stadt künftig stehen und wie sie sich nach außen präsentieren möchte. Ziel ist es, Neubrandenburg mit einem authentischen Profil klarer zu positionieren, seine Stärken sichtbarer zu machen und die Attraktivität der Vier-Tore-Stadt nach innen und außen weiter zu stärken. Die Teilnahme ist bis 30. September möglich und erfolgt vollständig anonym. Es werden keine personenbezogenen Daten gespeichert. Die Auswertung erfolgt ausschließlich in zusammengefasster Form und entspricht den Vorgaben der DSGVO. Die Stadt lädt alle Interessierten herzlich ein, sich an der Befragung zu beteiligen und die Zukunft der Stadtmarke aktiv mitzugestalten. Die Umfrage finden Sie unter vznb.de/umfrage.
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Heute am Montag heißt es Sonne, Wolken und zwischendurch noch ein paar Schauer. Die Regenfälle vom Vormittag ziehen zwar erst einmal ab, am Nachmittag kann es aber hier und da noch einmal kurz nass werden. Mit 20 bis 22 Grad wird es angenehm. An der Küste bleibt es mit etwa 18 Grad etwas frischer. Dazu weht ein lebhafter Nordwestwind. An den Küsten sind auch stürmische Böen möglich. In der Nacht beruhigt sich das Wetter. Die Wolken lockern immer mehr auf, es bleibt trocken und die Temperaturen gehen auf

0: Also Sonnenbrille raus und die Sommerkleidung bereitlegen.
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0: Heute am Montag heißt es Sonne, Wolken und zwischendurch noch ein paar Schauer. Die Regenfälle vom Vormittag ziehen zwar erst einmal ab, am Nachmittag kann es aber hier und da noch einmal kurz nass werden. Mit 20 bis 22 Grad wird es angenehm. An der Küste bleibt es mit etwa 18 Grad etwas frischer. Dazu weht ein lebhafter Nordwestwind. An den Küsten sind auch stürmische Böen möglich. In der Nacht beruhigt sich das Wetter. Die Wolken lockern immer mehr auf, es bleibt trocken und die Temperaturen gehen auf 14 bis 10 Grad zurück. Der Wind lässt ebenfalls nach. Der Dienstag startet dann richtig freundlich mit viel Sonnenschein am Morgen. Später ziehen zwar wieder ein paar Wolken durch und vereinzelt ist auch ein kurzer Schauer nicht ganz ausgeschlossen. Insgesamt wird es aber ein schöner Sommertag. Die Temperaturen erreichen 20 Grad an der Küste und bis zu 24 Grad im Binnenland. Und am Mittwoch gibt es dann den Sommer in Bestform. Nach ein paar Wolken am Morgen setzt sich überall die Sonne durch. Es bleibt trocken und mit 27 bis 31 Grad wird's richtig warm. Also Sonnenbrille raus und die Sommerkleidung bereitlegen.
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0: 15 Jahre UNESCO-Weltnaturerbe Buchenwälder. Aus diesem Anlass lädt der Müritz-Nationalpark am 1. August zu einer besonderen Führung durch das Welterbegebiet Serran ein. Gemeinsam mit dem Forschungsleiter erfahren die Teilnehmenden, wie sich der Wald in den vergangenen 15 Jahren ganz ohne menschlichen Einfluss entwickelt hat und welche spannenden Erkenntnisse die Forschung dazu liefert. Los geht es um 10 Uhr am Waldparkplatz in Zino. Die rund vierstündige Tour endet in Serran. Eine Anmeldung ist bis zum 29. Juli unter www.müritz-nationalpark.de/veranstaltungen oder auch telefonisch unter der 0385 5886 3631 möglich.
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0: Heute am Montag heißt es Sonne, Wolken und zwischendurch noch ein paar Schauer. Die Regenfälle vom Vormittag ziehen zwar erst einmal ab, am Nachmittag kann es aber hier und da noch einmal kurz nass werden. Mit 20 bis 22 Grad wird es angenehm. An der Küste bleibt es mit etwa 18 Grad etwas frischer. Dazu weht ein lebhafter Nordwestwind. An den Küsten sind auch stürmische Böen möglich. In der Nacht beruhigt sich das Wetter. Die Wolken lockern immer mehr auf, es bleibt trocken und die Temperaturen gehen auf 14 bis 10 Grad zurück. Der Wind lässt ebenfalls nach. Der Dienstag startet dann richtig freundlich mit viel Sonnenschein am Morgen. Später ziehen zwar wieder ein paar Wolken durch und vereinzelt ist auch ein kurzer Schauer nicht ganz ausgeschlossen. Insgesamt wird es aber ein schöner Sommertag. Die Temperaturen erreichen 20 Grad an der Küste und bis zu 24 Grad im Binnenland. Und am Mittwoch gibt es dann den Sommer in Bestform. Nach ein paar Wolken am Morgen setzt sich überall die Sonne durch. Es bleibt trocken und mit 27 bis 31 Grad wird's richtig warm. Also Sonnenbrille raus und die Sommerkleidung bereitlegen.
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0: Der Forschertag am Ostufer der Müritz wird verschoben. Aufgrund der laufenden Nachsorge beim Waldbrandgeschehen im Müritz-Nationalpark muss der geplante Forschertag am 22. Juli auf dem Campingplatz Bolterkanal leider verschoben werden. Geplant ist eine Nachholung des Termins am 19. August. Die Rangerinnen und Ranger werden derzeit für die Nachbereitung dringend benötigt. Die Maßnahmen auf der Fläche haben weiterhin höchste Priorität, sodass aktuell keine personellen Kapazitäten für die Durchführung der Veranstaltung zur Verfügung stehen. Für die entstandenen Unannehmlichkeiten wird um Verständnis gebeten. Der Forschertag am 19. August lädt ab 10 Uhr junge Forscherinnen und Forscher dazu ein, mit fachkundiger Unterstützung in das Leben der Müritz einzutauchen. Treffpunkt ist der Campingplatz C15 in Rechlin. Dort findet der beliebte Forschertag bereits zum 5. Mal statt und verspricht erneut ein echtes Abenteuer. Gemeinsam mit erfahrenen Umweltbildnerinnen und Umweltbildnern gehen die Teilnehmenden auf Spurensuche im Lebensraum Wasser. Ausgerüstet mit Keschern werden kleine Bewohner der Müritz vorsichtig eingefangen und anschließend unter dem Mikroskop genau unter die Lupe genommen. So wird sichtbar, was dem bloßen Auge sonst verborgen bleibt. Und wer nach so viel Forschergeist noch Lust auf Kreativität hat, kann sich einen Wasserskorpion auf die Hand oder gleich ins Gesicht schminken lassen. Kommt vorbei zum Forschertag am 19. August ab 10 Uhr auf dem Campingplatz C15 in Rechlin.
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0: Heute am Montag heißt es Sonne, Wolken und zwischendurch noch ein paar Schauer. Die Regenfälle vom Vormittag ziehen zwar erst einmal ab, am Nachmittag kann es aber hier und da noch einmal kurz nass werden. Mit 20 bis 22 Grad wird es angenehm. An der Küste bleibt es mit etwa 18 Grad etwas frischer. Dazu weht ein lebhafter Nordwestwind. An den Küsten sind auch stürmische Böen möglich. In der Nacht beruhigt sich das Wetter. Die Wolken lockern immer mehr auf, es bleibt trocken und die Temperaturen gehen auf 14 bis 10 Grad zurück. Der Wind lässt ebenfalls nach. Der Dienstag startet dann richtig freundlich mit viel Sonnenschein am Morgen. Später ziehen zwar wieder ein paar Wolken durch und vereinzelt ist auch ein kurzer Schauer nicht ganz ausgeschlossen. Insgesamt wird es aber ein schöner Sommertag. Die Temperaturen erreichen 20 Grad an der Küste und bis zu 24 Grad im Binnenland. Und am Mittwoch gibt es dann den Sommer in Bestform. Nach ein paar Wolken am Morgen setzt sich überall die Sonne durch. Es bleibt trocken und mit 27 bis 31 Grad wird's richtig warm. Also Sonnenbrille raus und die Sommerkleidung bereitlegen.
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1: Hörerin Alisi versicherte mir Kritik ob des inflationären Einsatzes des Tor-Tor-Tor-Jingles. Liebe Alisi, das hing zusammen mit einem Sportereignis, von dem ich ohne Familieneinbindung nichts mitbekommen hätte. Dieses fand nun aber einen Höhepunkt und ich habe gestern nochmal nachgefragt, wird in dieser Woche nicht fortgesetzt. Dafür eine traurige Nachricht: Englands Topfußballer Kevin Keegan aus den 70er Jahren ist im Alter von 75 Jahren an Krebs gestorben. Mighty Mouse war sein Spitzname. Der wirkte auch in Deutschland beim Hamburger HSV. Und so berichtet der NDR, als jemand, der immer ein großes Herz für Großbritannien hat, der über sich aus den 90er Jahren sagen kannte, I woke up with Bruno Brooks on BBC Radio 1 every day. Und der auch viele Jahre auf Radio Caroline moderierte.
2: You're tuned to Radio Caroline on 199, your all day music.
1: Kevin Keegan war nicht nur Ballspieler, sondern auch Schlagersänger. Seine beiden Hits verfasste er mit Chris Norman von Smokey. Good morning.

Nina Charles im Mick Evans Remix I Love to Love. Ich habe mich mit Mick Evans bereits über diese Sache unterhalten und er hat mir ein Foto geschickt mit sich und Tina aus den 80er Jahren. Werde demnächst mit ihm darüber sprechen. Vielleicht auch mal irgendwann mit Tina Charles. Und jetzt die Wiedereinspielung 1987 war damals auch nochmal ein Riesenhit.

Marcel Fischer, Mediatop, jetzt. Ich war zu Gast bei Regina Toss zum 80. Geburtstag auf der Schlossinsel Berlin-Köpenick. Mein Bericht gleich. Marcel ist haunted. Oh yeah. Back on the Bunny Man.

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1: Es ist morgen 6:30 Uhr. Ein neuer Tag beginnt. Kosmos Broken Splitter Nummer 1 mit Du. 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
3: Mittlerweile ansässig in Horst, hier ganz in der Nähe, Mecklenburg-Vorpommern, wenn man uns hört, auf UKW, auf Mediatop, Bernd Brecht. Und das ist Not For Radio, das Soloprojekt der Sängerin von den Marias, Maria Sardoya-Kid.

Abend 16 bis 18 Uhr auf ihrem DDR1 Regina Toss mit ihrer Sendung Nimm das Lied als Souvenir und auf Bühne im Herbst 2026 mit Dagmar Friedrich und Dagmar Gelbke als die drei Ruinen.

0: Mit viel Schwung ging es am Schloss Berlin-Köpenick in den 80. Geburtstag. Natürlich waren Dagmar Friederik und Dagmar Gelbke mit dabei. An Unterstützung aber ließ es für die für Besucher freie Veranstaltung nicht mangeln. Der Bezirksbürgermeister.
1: Liebe Regina, herzlichen Glückwunsch zu deinem Geburtstag. Ich bin Oliver Igel, der Bezirksbürgermeister von Treptow-Köpenick. Und wir sind so stolz darauf, dass wir dich in unserem Bezirk haben und dass du so viele tolle Auftritte machst mit so vielen tollen Hits. Vielen Dank für dein Lebenswerk.
0: Soweit Oliver Igel, SPD.
2: Das ist richtig.
0: Und ich bin ein bisschen mit dem Mikrofon herumgelaufen.
3: Und nun das Dossier.
0: Hallo, wir sind bei Regina Toss zum 80. Geburtstag in Berlin in Köpenick. Und an meiner linken Seite ist Andreas Holm.
4: Hallihallo erstmal allen Hörern und Hörern. Ich bin begeistert, dass ich bei diesem schönen Fest mit sein darf. Zum 2x40 von unserer Regina Toss.
0: Ich auf jeden Fall. Wirst du ihr auch ein Ständchen singen?
4: Also, ich werde dir auf jeden Fall das eine oder andere Lied, und ich kann es ja mal sagen, ich will, darf aber keiner wissen, ich will ihr nachher ein Gedicht vortragen.
0: Das wird auf jeden Fall spannend. Wir haben uns jetzt hier schon mal getroffen, spielen Musik von Andreas Holm. Hast du noch einen Gruß für sie?
4: Ja, also ganz, ganz liebe Grüße, vor allem Regina. Bleib so fröhlich, bleib so unternehmungslustig und sieh zu, dass du bei Stimme bleibst.

Einen ganz lieben Gruß für Regina Toss, die 80 Jahre alt geworden ist. Sie sieht viel, viel jünger aus. Ich wünsche ihr alles Liebe, viel, viel Glück und weiter viel Erfolg und Gesundheit. Ja, das wünscht natürlich der Hans-Jürgen, Hansi Bayer. Tschüss.

0: 50. Geburtstag, Regina Toss, und an meiner Seite Sigi Tross. Ja, er war an der Seite von Hans Quermann, jetzt ist er an meiner Seite. Sei gegrüßt.
1: Ja, ich grüße dich recht herzlich und deine Hörer auch.
0: Hast du denn einen schönen Gruß für Regina?
1: Aber natürlich, liebe Regina, 97 Melodien haben mir die Hörer geschrieben. Von den 97 Melodien habe ich die Regina Toss Kofferradio Parade zusammengestellt, Hitparade zusammengestellt. Und die ist allerdings heute ja schon gelaufen, von 14 bis 15 Uhr. Aber alle, die Interesse haben, können das in der Mediathek von Alex Berlin nachhören.
0: Du schickst mir die Sendung und ich werde das bei mir einfach auch mal reinnehmen.
1: Oh, das kostet aber eine Kleinigkeit. Ich trinke Korn.
0: Das macht Regina. Dann grüßen wir Sie von dieser Stelle und wir haben
1: Regina,
0: auch.
1: Ich wünsche dir von Herzen alles Gute. Und du weißt, wir sollten verheiratet werden 1992. Das hat nur nicht geklappt, weil das R bei dir vergessen wurde. Und nun hoffe, du hast dich von deinem Geburtstag gut erholt.
0: Wir sehen Sie hier auf der Bühne, übrigens an der Seite Michael Hirte. Sigi Tross, ich danke dir.
2: Dossier.
0: Zum 80. Geburtstag von Regina Toss an meiner Seite Gigi Anderson. Hallo.
3: Hallihallo, da muss ich erst mal gleich kurz einstimmen. Moment. Happy Birthday to you. Happy Birthday to you. Liebe Regina, ich wünsche dir Gesundheit, Gesundheit, Gesundheit.
0: Das war ja Stevie Wonder. Ich weiß, dass Regina Soulmusik mag. Sie stellt ja die Musik für ihre Sendung selbst zusammen und Soulmusik spielt sie sehr, sehr viel. Du bist ja auch den Schlager bekannt, aber magst du Soul?
3: Ja klar, ich habe früher Rock in der Rockband gespielt.
0: Und ja, viele angefangen,
3: in,
0: ne? Im Rock.
3: In London, sogar im Marquee Club. 3 Tage vorher waren die Stones da, 3 Tage später Led Zeppelin. Also wir haben wirklich knallharten, geilen Rock gemacht und so. Und auch ich habe immer ein Faible für Schlager gehabt. Und bin dann Gott sei Dank beim Schlager gelandet und habe mittlerweile über 1000 Songs geschrieben für alle möglichen Leute. Und das ist ein schönes Leben.
0: Und sehr, sehr schönes. Es gibt ja einige Schlager von dir auch auf Englisch.
3: Ja, ja, ich habe natürlich, Anfang war die Mama Lorraine Cheerio,
0: genau.
3: Jim and Andy, da habe ich noch, Mama Lorraine war in ganz Europa, außer England, ein großer Erfolg und Cheerio singe ich heute noch, Mama Lorraine natürlich auch, ja, aber ich wollte immer, ich habe das deswegen gemacht, weil der damalige Plattenboss hier aus Berlin, der Thomas Meisel, sagte, also, ich bin der Meinung, du musst Englisch singen, du hast so eine geile englische Stimme und naja. Und jetzt habe ich Words von den Bee Gees gesungen, haben ein Video gedreht, das wird jetzt demnächst auch weltweit veröffentlicht bei Contour und dann schauen wir mal, was da passiert.
0: Da werde ich mich auf jeden Fall anschließen. Ich bedanke mich, Gigi Anderson.

0: Hinter der Bühne beim 80. Geburtstag von Regina Toss treffe ich Arnulf Wenning. Sei gegrüßt.
1: Hallo.
0: Wir haben ja gerade erst vor kurzem gesprochen über deinen neuen Titel. Was hast du hier jetzt so gesungen bei Regina?
1: Naja, hier habe ich mich natürlich, ich habe erstmal meine Visitenkarte abgegeben, die Eisdame, ist klar. Und dann habe ich auch ein Lied aus alten Zeiten gesungen, und zwar mit dem ich den Goldenen Rathausmann gewonnen habe in Dresden. Das war 1987, glaube ich. Und da habe ich Mädchen, du weißt, gesungen.
0: Tanzen bis der Arzt kam, gab es auch.
1: Genau, das gab es natürlich als dritten Song, als Neuvorstellung. Also sozusagen der aktuelle Song. Ja, und ich habe gesehen, das Publikum ist gut drauf abgefahren.
0: Was möchtest du, Regina, zum 80. ins Mikrofon sprechen?
1: Naja, erstmal, dass ich an sie glaube. Und zwar, ich habe sie ja jetzt schon singen hören und ich muss sagen, sie ist immer noch voll drauf, fit. Die drei Ruinen aus der DDR, die kommen sowas von geil rüber. Das hat total Spaß gemacht. Und naja, und ansonsten, wenn ich mal meinen 80. Geburtstag habe, dann möchte ich auch immer noch so fit sein wie Regina.
0: Dann drücken wir die Daumen, Arnulf Wenning.
1: Ich gebe mir Mühe.

0: Die sensationelle Steppeinlage in Eisdame. Dieses Jahr Musikbett im Sommerprogramm von Radio Marabu. Hört euch das mal an. Arnold Fenning hat mir das Instrumental zur Verfügung gestellt. Ja, und auch getroffen habe ich Linda Feller.
1: Das Dossier.
0: Wir treffen uns beim 80. Geburtstag von Regina Tostler.
2: Direkt und hier. Direkt
0: bei uns hier in Berlin. Bei uns ist es noch ein bisschen hin, aber du hast doch bestimmt einen schönen Gruß für sie.
2: Natürlich. Meine liebe Regina, ich wünsche dir, wie wir alle Kollegen, von ganzem Herzen alles, alles Gute, nur das Beste. All deine Wünsche, deine Träume sollen in Erfüllung gehen, aber vor allem wünschen wir dir Gesundheit, Gesundheit, Gesundheit. Schnecken.

0: der Schlager tobt, darf auch unser Jürgen Eger nicht fehlen.
1: Ja, also der Marabu hat ja alarmiert. Man hat ja den Befehl ausgegeben, dass wir alle hier sind heute.
2: So ist es.
1: Und deswegen sind wir hier und hören jetzt vielleicht nicht unbedingt das Lied, was man hören will, aber das gehört halt dazu.
0: Dann alles Gute, Regie.

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1: Etwas Heimat jetzt noch für Regina, ihre gute, umtriebige Freundin.
2: Liebe Regina, einen ganz herzlichen Geburtstagsgruß und alles Liebe. Du weißt, ich will nur das Beste für dich. Deine Elke.
1: Das Spezial zum 80. Geburtstag unserer Kollegin Regina Toss, der ich jetzt auch persönlich alles Gute nochmal wünsche. Viel Erfolg bei der anstehenden Tour und natürlich auch mit unseren gemeinsamen Radiosendungen immer am Sonnabend 16 bis 18 Uhr auf DDR 1 und hier ihre neue Single, Ja ab 18.

neue Single unserer Regina Toss. Ich habe natürlich Verständnis dafür, wenn dem einen oder anderen der Beat zu progressiv ist. Ich gebe zu, die Empfindungen zu teilen und freue mich nun auf mehr Ausgewogenheit bei unserem Kollegen, die

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Fledermausnacht in Kratzeburg. Wenn die Dämmerung einsetzt, werden sie aktiv. Fledermäuse, die geheimnisvollen Jäger der Nacht. Wer mehr über die faszinierenden Tiere erfahren möchte, ist am Freitag, dem 31. Juli bei der 20. Kratzeburger Fledermausnacht genau richtig. Von 17 bis 23 Uhr laden das Nationalparkamt Müritz und die Gemeinde Kratzeburg auf das Gelände des Flatterhus ein. Auf große und kleine Naturfreunde wartet ein abwechslungsreiches Programm mit Infoständen, Mitmachaktionen, Musik, Kinderschminken, einem Fledermausquiz und einer Dokumentation über die nachtaktiven Säugetiere. Passend zum World Ranger Day gibt es außerdem spannende Einblicke in die Arbeit der Rangerinnen und Ranger im Müritz Nationalpark. Höhepunkt des Abends ist ab 20.15 Uhr eine geführte Exkursion in ein Fledermausrevier. Mit speziellen Fledermausdetektoren können die Tiere in ihrer natürlichen Umgebung beobachtet oder besser gesagt gehört werden. Im Anschluss gibt es sogar die Möglichkeit, Fledermäuse aus nächster Nähe zu erleben. Der Eintritt ist frei, eine Anmeldung ist nicht erforderlich. Die Rangerinnen und Ranger freuen sich jedoch über eine kleine Spende.

0: Heute am Montag heißt es Sonne, Wolken und zwischendurch noch ein paar Schauer. Die Regenfälle vom Vormittag ziehen zwar erst einmal ab, am Nachmittag kann es aber hier und da noch einmal kurz nass werden. Mit 20 bis 22 Grad wird es angenehm. An der Küste bleibt es mit etwa 18 Grad etwas frischer. Dazu weht ein lebhafter Nordwestwind. An den Küsten sind auch stürmische Böen möglich. In der Nacht beruhigt sich das Wetter. Die Wolken lockern immer mehr auf, es bleibt trocken und die Temperaturen gehen auf 14 bis 10 Grad zurück. Der Wind lässt ebenfalls nach. Der Dienstag startet dann richtig freundlich mit viel Sonnenschein am Morgen. Später ziehen zwar wieder ein paar Wolken durch und vereinzelt ist auch ein kurzer Schauer nicht ganz ausgeschlossen. Insgesamt wird es aber ein schöner Sommertag. Die Temperaturen erreichen 20 Grad an der Küste und bis zu 24 Grad im Binnenland. Und am Mittwoch gibt es dann den Sommer in Bestform. Nach ein paar Wolken am Morgen setzt sich überall die Sonne durch. Es bleibt trocken und mit 27 bis 31 Grad wird's richtig warm. Also Sonnenbrille raus und die Sommerkleidung bereitlegen.
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0: Zwei neue Ausstellungen im Dietrich-Bonhoeffer Klinikum. Mit Arbeiten ihrer Schüler oder Werken von Künstlern hat sie unzählige Ausstellungen organisiert. Ihre eigenen Werke wollte die 2023 verstorbene Kunstpädagogin Angelika Hund, die viele Jahre am Oskar-Picht-Gymnasium in Pasewalk arbeitete, nie in der Öffentlichkeit zeigen. Später hat sie das bereut, sagt zumindest ihr Mann Rüdiger Hund. Er ist froh, dass die Werke seiner Frau in ihrem Sinne nun doch an die Öffentlichkeit kommen. Nun sind die Aquarelle, Pastellarbeiten und Grafiken von Angelika Hund auf Initiative des Künstlers Andreas Homberg, der die beiden Galerien im Dietrich-Bonhoeffer-Klinikum in Neubrandenburg betreut, im Krankenhaus auch zu sehen, und zwar im Haus 1, Ebene 1. Für Rüdiger Hund ist dies auch ein Dank an das Haus, in dem seine Frau in der HNO-Klinik während ihrer Krankheit bis kurz vor ihrem Tod begleitet wurde. Bei aller Tragik war sie sehr zufrieden mit der Betreuung, meint er. Sicherlich hätte es Angelika Hund gefallen, dass zeitgleich mit ihren Arbeiten in der zweiten Galerie im Erdgeschoss zwischen Foyer Haus E und Haus B Werke von Schülern von ihr zu sehen sind. Durch Vermittlung von Eltern, die im Klinikum arbeiten und deren Kinder die Klasse 8c des Neubrandenburger Lessing-Gymnasiums besuchen, kam die Ausstellung Menschen und Zukunft zustande. Die Schüler der Kunstklasse haben die Werke im Rahmen eines Projektes mit dem Neubrandenburger Künstler Paul Radatz gestaltet.
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0: Heute am Montag heißt es Sonne, Wolken und zwischendurch noch ein paar Schauer. Die Regenfälle vom Vormittag ziehen zwar erst einmal ab, am Nachmittag kann es aber hier und da noch einmal kurz nass werden. Mit 20 bis 22 Grad wird es angenehm. An der Küste bleibt es mit etwa 18 Grad etwas frischer. Dazu weht ein lebhafter Nordwestwind. An den Küsten sind auch stürmische Böen möglich. In der Nacht beruhigt sich das Wetter. Die Wolken lockern immer mehr auf, es bleibt trocken und die Temperaturen gehen auf 14 bis 10 Grad zurück. Der Wind lässt ebenfalls nach. Der Dienstag startet dann richtig freundlich mit viel Sonnenschein am Morgen. Später ziehen zwar wieder ein paar Wolken durch und vereinzelt ist auch ein kurzer Schauer nicht ganz ausgeschlossen. Insgesamt wird es aber ein schöner Sommertag. Die Temperaturen erreichen 20 Grad an der Küste und bis zu 24 Grad im Binnenland. Und am Mittwoch gibt es dann den Sommer in Bestform. Nach ein paar Wolken am Morgen setzt sich überall die Sonne durch. Es bleibt trocken und mit 27 bis 31 Grad wird's richtig warm. Also Sonnenbrille raus und die Sommerkleidung bereitlegen.
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0: Neubrandenburg im Blick der Menschen. Stadt lädt zur großen Markenumfrage ein. Wie wird Neubrandenburg heute wahrgenommen? Was macht die Stadt besonders? Wo liegen ihre größten Stärken? Und welche Themen sollten künftig stärker in den Fokus rücken? Antworten auf diese Fragen sucht die Vier-Tore-Stadt jetzt gemeinsam mit den Menschen, die Neubrandenburg am besten kennen. Ihren Bürgerinnen und Bürgern, Berufspendlerinnen und Berufspendlern sowie Gästen. Mit einer rund 15-minütigen Online-Befragung startet nun die nächste Phase des Stadtmarketing-Prozesses. Ziel ist es, ein möglichst umfassendes Bild davon zu erhalten, wie Neubrandenburg wahrgenommen wird und welche Eigenschaften Menschen mit der Stadt verbinden. Die Ergebnisse sollen dabei helfen, ein gemeinsames Bild von Neubrandenburg zu entwickeln. Sie fließen in die künftige Ausrichtung des Stadtmarketings ein und bilden die Grundlage für die Frage, wofür die Vier-Tore-Stadt künftig stehen und wie sie sich nach außen präsentieren möchte. Ziel ist es, Neubrandenburg mit einem authentischen Profil klarer zu positionieren, seine Stärken sichtbarer zu machen und die Attraktivität der Vier-Tore-Stadt nach innen und außen weiter zu stärken. Die Teilnahme ist bis 30. September möglich und erfolgt vollständig anonym. Es werden keine personenbezogenen Daten gespeichert. Die Auswertung erfolgt ausschließlich in zusammengefasster Form und entspricht den Vorgaben der DSGVO. Die Stadt lädt alle Interessierten herzlich ein, sich an der Befragung zu beteiligen und die Zukunft der Stadtmarke aktiv mitzugestalten. Die Umfrage finden Sie unter vznb.de/umfrage.
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0: Heute am Montag heißt es Sonne, Wolken und zwischendurch noch ein paar Schauer. Die Regenfälle vom Vormittag ziehen zwar erst einmal ab, am Nachmittag kann es aber hier und da noch einmal kurz nass werden. Mit 20 bis 22 Grad wird es angenehm. An der Küste bleibt es mit etwa 18 Grad etwas frischer. Dazu weht ein lebhafter Nordwestwind. An den Küsten sind auch stürmische Böen möglich. In der Nacht beruhigt sich das Wetter. Die Wolken lockern immer mehr auf, es bleibt trocken und die Temperaturen gehen auf 14 bis 10 Grad zurück. Der Wind lässt ebenfalls nach. Der Dienstag startet dann richtig freundlich mit viel Sonnenschein am Morgen. Später ziehen zwar wieder ein paar Wolken durch und vereinzelt ist auch ein kurzer Schauer nicht ganz ausgeschlossen. Insgesamt wird es aber ein schöner Sommertag. Die Temperaturen erreichen 20 Grad an der Küste und bis zu 24 Grad im Binnenland. Und am Mittwoch gibt es dann den Sommer in Bestform. Nach ein paar Wolken am Morgen setzt sich überall die Sonne durch. Es bleibt trocken und mit 27 bis 31 Grad wird's richtig warm. Also Sonnenbrille raus und die Sommerkleidung bereitlegen.
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3: Hallo, liebe Kinder, hier ist Pauline. Heute möchte ich euch zwei kurze Geschichten vorlesen. Und die eine ist eine Lügengeschichte und heißt Hilfe, die Wohnung spielt verrückt. Du wirst es mir nicht glauben. Wie ich neulich von der Schule nach Hause komme, was höre ich noch, bevor ich die Wohnungstür aufsperre? Der Fernseher dröhnt, die Waschmaschine rumpelt und dabei kann doch gar niemand daheim sein. Meine Eltern arbeiten ja beide. Oder ist vielleicht die Oma überraschend gekommen? Hallo Oma, bist du da? Rufe ich laut. Als ich die Wohnung betrete, schallendes Gelächter empfängt mich. Aus der Küche. Ich springe zur Küchentür, reiße sie auf und erstarre. Das Gelächter kommt aus dem Backrohr. Auf der großen Glasscheibe, durch die man sonst ins Backrohr blicken kann, läuft ein komischer Film in englischer Sprache. Und bei jedem Gag lachen unsichtbare Zuschauer. Ich eile ins Bad. Die Waschmaschine hüpft und rumpelt wie immer, wenn sie auf vollen Touren läuft. Ich blicke recht gern durch die runde Scheibe auf die Wäsche, die da tanzt. Aber diesmal tanzt da ein Brathuhn in der Waschmaschine. Du glaubst mir nicht? Ich werde doch noch ein Huhn von einem Pyjama unterscheiden können. Ich laufe hinüber ins Wohnzimmer. Tatsächlich. Der Fernseher ist eingeschaltet. Doch meine Oma sitzt nicht davor. Das Zimmer ist leer. Auf dem Bildschirm dreht sich unsere Wäsche im Schaumwasser. Und platsch! Plötzlich wird der pitschnasse Pyjama herausgeschleudert. Mir mitten ins Gesicht. Ich versuche, den Apparat auszuschalten. Schließlich will ich mich von ihm nicht noch einmal beschießen lassen. Aber stell dir vor, der Fernseher lässt sich nicht ausschalten. Erst als ich den Stecker aus der Steckdose ziehe, verschwindet endlich das Bild. Übrigens, meine Mama wundert sich am Abend, dass die Schmutzwäsche aus dem Korb verschwunden war. Ich wollte die Mama beruhigen und sagte, naja, weißt du, die Wäsche liegt im Fernseher. Und wie sollen wir sie da herausbekommen? Fragt die Mama. Er schleudert sie von selbst heraus, meinte ich. Wir müssen halt in Deckung gehen. Doch als ich den Stecker wieder in die Steckdose gedrückt hatte, purzelte auf dem Bildschirm das Brathuhn. »Und wo ist meine Wäsche?« schrie die Mama verzweifelt auf. Ich hatte so einen Verdacht. Und tatsächlich, als wir in die Küche kamen und zum Herd hinüberblickten, drehte sich dort im Backrohr die Wäsche im Schaumwasser. Und aus dem Bad dröhnte schallendes Gelächter. Liebe Kinder, die zweite Geschichte, die ich euch heute vorlesen möchte, heißt Das Sprachgenie. Es war einmal ein Mann, der konnte in allen Sprachen niesen. Ich erzähle keinen Mist. Auf Französisch zum Beispiel heißt Hachi Achu, auf Italienisch Azi und auf Englisch, denn die Engländer sind so vornehm, dass sie stumm niesen. Man konnte zu dem Mann hingehen und ihn bitten, niesen Sie doch einmal auf Suaheli. Und er tat es. Er konnte es auch auf Hindi und auf Tschuktschisch und auf Tscherkesisch, auf Tibetisch und Nepalesisch, auf Chinesisch sowieso. Aber zum Beispiel auch auf Laotisch oder auf Miao. In jeder Sprache der Welt konnte er niesen. Nur nicht auf Esperanto, denn das ist eine künstliche Sprache. Und der Herr Zamenhof, der sie erfunden hat, hat vergessen, ein Wort für das Niesen zu erfinden. Darum müssen bei den Esperanto-Konferenzen

Kongressen, wo Menschen aus allen Ländern zusammenkommen, um miteinander Esperanto zu sprechen, alle Teilnehmer, die Schnupfen haben, in der eigenen Sprache niesen. Manche Leute fanden die Fähigkeit, in allen Sprachen zu niesen, ziemlich überflüssig. Sie sagten, das bringt doch nichts, das ist kompletter Unsinn. Der Mann kann sich noch nicht einmal in Venedig ein Bier bestellen. Aber andere fanden es doch sehr lehrreich. So konnte man doch erfahren, was für Sprachen und was für Leute es auf der Welt gibt. Oder hättest du gewusst, dass es Sprachen wie Tscherkessisch, Tschuktschisch oder Miamo überhaupt gibt? Liebe Kinder, ich sage euch für heute Tschüss, bis zum nächsten Wiederhören, eure Pauline.

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0: 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August wird Neubrandenburg wieder zur Bühne für eines der größten Stadtfeste Mecklenburg-Vorpommerns. 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Mit einem kreativen Kunstprojekt zum Mitmachen unter Anleitung internationaler Kunstschaffender finden sich dort alle, die Kunst und Begegnungen verbinden wollen. 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Dieses Miteinander macht das Vier-Tore-Fest zu weit mehr als einer Veranstaltungsreihe. Es macht es zu einem Fest der gesamten Stadtgesellschaft. 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

0: Heute am Montag heißt es Sonne, Wolken und zwischendurch noch ein paar Schauer. Die Regenfälle vom Vormittag ziehen zwar erst einmal ab, am Nachmittag kann es aber hier und da noch einmal kurz nass werden. Mit 20 bis 22 Grad wird es angenehm. An der Küste bleibt es mit etwa 18 Grad etwas frischer. Dazu weht ein lebhafter Nordwestwind. An den Küsten sind auch stürmische Böen möglich. In der Nacht beruhigt sich das Wetter. Die Wolken lockern immer mehr auf, es bleibt trocken und die Temperaturen gehen auf 14 bis 10 Grad zurück. Der Wind lässt ebenfalls nach. Der Dienstag startet dann richtig freundlich mit viel Sonnenschein am Morgen. Später ziehen zwar wieder ein paar Wolken durch und vereinzelt ist auch ein kurzer Schauer nicht ganz ausgeschlossen. Insgesamt wird es aber ein schöner Sommertag. Die Temperaturen erreichen 20 Grad an der Küste und bis zu 24 Grad im Binnenland. Und am Mittwoch gibt es dann den Sommer in Bestform. Nach ein paar Wolken am Morgen setzt sich überall die Sonne durch. Es bleibt trocken und mit 27 bis 31 Grad wird's richtig warm. Also Sonnenbrille raus und die Sommerkleidung bereitlegen.
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0: sagte Mama. Ganz einfach. Du schreibst ihn auf einen Zettel, wartest, bis ein starker Nordwind weht und wirfst den Zettel aus dem Fenster. In einer sternenklaren Vollmondnacht klopfte es bei Hannes ans Fenster. Was eine merkwürdige Sache war, denn es lag im 5. Stock. Durch die Scheibe sah ein riesiges Auge herein, etwa so groß wie ein Autoreifen. Als Hannes mit zitternden Fingern das Fenster öffnete, schob sich eine silbrig schimmernde Pranke herein. Auf die kleinste Kralle war ein Zettel gespießt.
1: »Ist das deiner?«
0: fragte eine raue, brunnentiefe Stimme. In Hannes eigener, krakeliger Handschrift stand da: »Ich wünsche mir, auf einem Drachen durch die Nacht zu fliegen.« Hannes blickte in das riesige, runde Auge und nickte.
1: »Na dann, komm«, sagte die tiefe Stimme, und die mächtige Pranke drehte sich so, dass Hannes hinaufklettern konnte.
0: Er wurde in die Nacht hinausgetragen und fand sich auf einem gewaltigen Rücken wieder, der wie ein Berg die Sterne verdeckte. Zwei Flügel stellten sich links und rechts von ihm auf wie die schwarzen Segel eines Schiffes.
1: »Sitzt du gut?«
0: fragte der Drache und wandte seinen langen Hals so, dass er den Jungen ansah. »Ja«, flüsterte Hannes, sein Herz dröhnte wie eine Pauke. Da erhob sich der Drache mit rauschenden Flügeln in die Luft. Höher und höher stiegen sie, bis die Sterne näher schienen als die Lichter unter ihnen. Die Haare des Jungen flatterten im eisigen Wind, aber er schmiegte sich an den schuppigen Leib des Drachen und der wärmte ihn. So flogen und flogen sie, während der Mond langsam über den Himmel zog. Doch irgendwann spürte Hannes, dass der Drache langsamer wurde und immer tiefer flog. »Was machst du?« rief er.
1: »Die Sonne kommt«, rief der Drache zurück. »Ich spüre sie schon. Du musst zurück.«
0: »Oh«, sagte Hannes. Er merkte, wie ihm eine Träne über die Nase lief. Aber er wischte sie hastig weg, damit der Drache sie nicht sah. »Und wenn ich wieder einen Zettel in den Nordwind werfe?« fragte er, als der Drache ihn vorsichtig wieder in sein Zimmer setzte.
1: »So ein Wunsch wird nur ein einziges Mal erfüllt«, sagte der Drache. »Lass es dir gut gehen.«
0: Dann hörte Hannes das Rauschen der Flügel und sah einen schwarzen Schatten über den untergehenden Mond ziehen. Er wartete viele, viele Nächte am Fenster, aber der Drache kam nie wieder.

0: Verantwortlich für die Sendung war Magitta Beisheim.
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0: Fledermausnacht in Kratzeburg. Wenn die Dämmerung einsetzt, werden sie aktiv. Fledermäuse, die geheimnisvollen Jäger der Nacht. Wer mehr über die faszinierenden Tiere erfahren möchte, ist am Freitag, dem 31. Juli, bei der 20. Kratzeburger Fledermausnacht genau richtig. Von 17 bis 23 Uhr laden das Nationalparkamt Müritz und die Gemeinde Kratzeburg auf das Gelände des Flatterhus ein. Auf große und kleine Naturfreunde wartet ein abwechslungsreiches Programm mit Infoständen, Mitmachaktionen, Musik, Kinderschminken, einem Fledermausquiz und einer Dokumentation über die nachtaktiven Säugetiere. Passend zum World Ranger Day gibt es außerdem spannende Einblicke in die Arbeit der Rangerinnen und Ranger im Müritz Nationalpark. Höhepunkt des Abends ist ab 20.15 Uhr eine geführte Exkursion in ein Fledermausrevier. Mit speziellen Fledermausdetektoren können die Tiere in ihrer natürlichen Umgebung beobachtet oder besser gesagt gehört werden. Im Anschluss gibt es sogar die Möglichkeit, Fledermäuse aus nächster Nähe zu erleben. Der Eintritt ist frei, eine Anmeldung ist nicht erforderlich. Die Rangerinnen und Ranger freuen sich jedoch über eine kleine Spende.
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0: 15 Jahre UNESCO-Weltnaturerbe Buchenwälder. Aus diesem Anlass lädt der Müritz-Nationalpark am 1. August zu einer besonderen Führung durch das Welterbegebiet Serran ein. Gemeinsam mit dem Forschungsleiter erfahren die Teilnehmenden, wie sich der Wald in den vergangenen 15 Jahren ganz ohne menschlichen Einfluss entwickelt hat und welche spannenden Erkenntnisse die Forschung dazu liefert. Los geht es um 10 Uhr am Waldparkplatz in Zino. Die rund vierstündige Tour endet in Serran. Eine Anmeldung ist bis zum 29. Juli unter www.müritz-nationalpark.de/veranstaltungen oder auch telefonisch unter der 0385 5886 3631 möglich.
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Und verantwortlich für die Sendung Jukebox ist meiner einer Daniel Schesiak. Moin, sind da draußen, Freitag 18 Uhr, eine neue Ausgabe der Sendung Jukebox. Und heute für euch auf die Lauscher gibt es Trance Music hier in the Mix auf dem Mediatop Radio in den nächsten 60 Minuten. Und ihr wisst wie immer, nicht lang schnacken, Kopf in Nacken, gute Unterhaltung und bis später.

0: Ja, und das war sie, die heutige Ausgabe der Sendung Jukebox mit Trance Music in the Mix hier auf Mediatope Radio. Später dann anzuhören in der Mediathek oder wer mag, oldschool-mäßig Montagabend um 22 Uhr die Wiederholung. In zwei Wochen eine neue Ausgabe und verantwortlich für diese Jukebox war Daniel Schesiak. This is the signal.
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0: Der Forschertag am Ostufer der Müritz wird verschoben. Aufgrund der laufenden Nachsorge beim Waldbrandgeschehen im Müritz-Nationalpark muss der geplante Forschertag am 22. Juli auf dem Campingplatz Bolterkanal leider verschoben werden. Geplant ist eine Nachholung des Termins am 19. August. Die Rangerinnen und Ranger werden derzeit für die Nachbereitung dringend benötigt. Die Maßnahmen auf der Fläche haben weiterhin höchste Priorität, sodass aktuell keine personellen Kapazitäten für die Durchführung der Veranstaltung zur Verfügung stehen. Für die entstandenen Unannehmlichkeiten wird um Verständnis gebeten. Der Forschertag am 19. August lädt ab 10 Uhr junge Forscherinnen und Forscher dazu ein, mit fachkundiger Unterstützung in das Leben der Müritz einzutauchen. Treffpunkt ist der Campingplatz C15 in Rechlin. Dort findet der beliebte Forschertag bereits zum 5. Mal statt und verspricht erneut ein echtes Abenteuer. Gemeinsam mit erfahrenen Umweltbildnerinnen und Umweltbildnern gehen die Teilnehmenden auf Spurensuche im Lebensraum Wasser. Ausgerüstet mit Keschern werden kleine Bewohner der Müritz vorsichtig eingefangen und anschließend unter dem Mikroskop genau unter die Lupe genommen. So wird sichtbar, was dem bloßen Auge sonst verborgen bleibt. Und wer nach so viel Forschergeist noch Lust auf Kreativität hat, kann sich einen Wasserskorpion auf die Hand oder gleich ins Gesicht schminken lassen. Kommt vorbei zum Forschertag am 19. August ab 10 Uhr auf dem Campingplatz C15 in Rechlin.
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Zwei neue Ausstellungen im Dietrich-Bonhoeffer Klinikum. Mit Arbeiten ihrer Schüler oder Werken von Künstlern hat sie unzählige Ausstellungen organisiert. Ihre eigenen Werke wollte die 2023 verstorbene Kunstpädagogin Angelika Hund, die viele Jahre am Oskar-Picht-Gymnasium in Pasewalk arbeitete, nie in der Öffentlichkeit zeigen. Später hat sie das bereut, sagt zumindest ihr Mann Rüdiger Hund. Er ist froh, dass die Werke seiner Frau in ihrem Sinne nun doch an die Öffentlichkeit kommen. Nun sind die Aquarelle, Pastellarbeiten und Grafiken von Angelika Hund auf Initiative des Künstlers Andreas Homberg, der die beiden Galerien im Dietrich-Bonhoeffer Klinikum in Neubrandenburg betreut, im Krankenhaus auch zu sehen, und zwar im Haus 1, Ebene 1. Für Rüdiger Hund ist dies auch ein Dank an das Haus, in dem seine Frau in der HNO-Klinik während ihrer Krankheit bis kurz vor ihrem Tod begleitet wurde. Bei aller Tragik war sie sehr zufrieden mit der Betreuung, meint er. Sicherlich hätte es Angelika Hund gefallen, dass zeitgleich mit ihren Arbeiten in der zweiten Galerie im Erdgeschoss zwischen Foyer Haus E und Haus B Werke von Schülern von ihr zu sehen sind. Durch Vermittlung von Eltern, die im Klinikum arbeiten und deren Kinder die Klasse 8c des Neubrandenburger Lessing-Gymnasiums besuchen, kam die Ausstellung Menschen und Zukunft zustande. Die Schüler der Kunstklasse haben die Werke im Rahmen eines Projektes mit dem Neubrandenburger Künstler Paul Radatz gestaltet.

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Neubrandenburg im Blick der Menschen. Stadt lädt zur großen Markenumfrage ein. Wie wird Neubrandenburg heute wahrgenommen? Was macht die Stadt besonders? Wo liegen ihre größten Stärken? Und welche Themen sollten künftig stärker in den Fokus rücken? Antworten auf diese Fragen sucht die Vier-Tore-Stadt jetzt gemeinsam mit den Menschen, die Neubrandenburg am besten kennen. Ihren Bürgerinnen und Bürgern, Berufspendlerinnen und Berufspendlern sowie Gästen. Mit einer rund 15-minütigen Online-Befragung startet nun die nächste Phase des Stadtmarketing-Prozesses. Ziel ist es, ein möglichst umfassendes Bild davon zu erhalten, wie Neubrandenburg wahrgenommen wird und welche Eigenschaften Menschen mit der Stadt verbinden. Die Ergebnisse sollen dabei helfen, ein gemeinsames Bild von Neubrandenburg zu entwickeln. Sie fließen in die künftige Ausrichtung des Stadtmarketings ein und bilden die Grundlage für die Frage, wofür die Vier-Tore-Stadt künftig stehen und wie sie sich nach außen präsentieren möchte. Ziel ist es, Neubrandenburg mit einem authentischen Profil klarer zu positionieren, seine Stärken sichtbarer zu machen und die Attraktivität der Vier-Tore-Stadt nach innen und außen weiter zu stärken. Die Teilnahme ist bis 30. September möglich und erfolgt vollständig anonym. Es werden keine personenbezogenen Daten gespeichert. Die Auswertung erfolgt ausschließlich in zusammengefasster Form und entspricht den Vorgaben der DSGVO. Die Stadt lädt alle Interessierten herzlich ein, sich an der Befragung zu beteiligen und die Zukunft der Stadtmarke aktiv mitzugestalten. Die Umfrage finden Sie unter vznb.de/umfrage.

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